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1: Hallo zusammen, hier ist Frank Fleming. Wir gehen heute in die Jahre 1975, 1976 und ich möchte euch zwei Titel einer Band vorstellen, die aus Potsdam kommt, die Gruppe Express. Der erste Titel kommt aus dem Jahre 1975, ein Wigwam steht in Babelsberg. Nun wird sich jeder fragen, was hat Wigwam und Babelsberg miteinander zu tun? Wie wir alle wissen, gab es in den 60er und 70er Jahren von der DEFA alle Jahre einen wunderschönen Indianerfilm und der Hauptdarsteller hieß Gojko Mitic. Gojko Mitic war eigentlich ein Sportstudent aus Jugoslawien, ist aber dann im Prinzip ein richtiger DDR-Bürger geworden. Und er war in seiner Kinorolle der Held aller Jungs und Mädels. Und auf ihn hat die Gruppe Express eine kleine Hymne geschrieben und die heißt Hey Gojko, wie wir mit dir fühlen, ein Wigwam steht in Babelsberg.

Ein wenig neidvoll haben wir gehört, die Textzeile. Und hat er mal das Kämpfen satt, kauft er sich ein Billett und macht sich's ein paar Wochen an der blauen Adria nett. Das durften wir natürlich nicht. Und Herr Lemke, oder besser gesagt der Gitarrist von der Gruppe Express, hat das auch, ich sag mal, ironisch rübergebracht. Man freut sich heute noch, dass es auch bei der sogenannten Zensur durchgegangen ist. Ein Wigwam steht in Babelsberg, platzierte sich dann 1976 in den Jahrescharts der DDR auf Platz Nummer 41. Die Gruppe Express aus Potsdam hat insgesamt 15 Jahre existiert, war eigentlich immer wieder im Radio zu hören, hat es aber leider nie geschafft, eine richtige Amiga-LP oder eine größere Produktion gestattet zu bekommen. Ich habe sie persönlich einmal Ende der 70er Jahre in Langenberg erleben dürfen bei einem Open-Air-Konzert. Es war handwerklich absolute Spitzenklasse, was geboten wurde. Sie haben unter anderem auch ein paar Coversongs gespielt, aber zwei Titel sind mir also noch sehr gut in Erinnerung geblieben. Eben jenes, ein Wigwam steht in Babelsberg, und natürlich das häufig von Amateurbands der DDR gecoverte, wenn Musikanten heimwärts fahren. Musik.

0: Das war also meine Sicht auf die Jahre 1975, 76 und hier insbesondere mit der Gruppe Express. Ihr könnt das gerne nochmal nachlesen in Kapitel 41 meines Buches Der Ostrock ist tot, ist lebe der Ostrock. Express aus Potsdam, eine bemerkenswerte Band. Das war's für heute und bis zum nächsten Mal, euer Frank.
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Stehst du gut mit dem Chef? Ja, dann wechselt der Chef. Das ist Murphys Gesetz.

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Ich liebe dich. Das sage ich jetzt einfach mal so in Anführungsstriche, verstehst du? 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Ich brauche dich. Ich sag das jetzt einfach mal so ganz frei aus dem Bauch raus. 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Ich liebe dich. 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Und was man nicht vergessen darf, du gefällst mir und ich hoffe, ich gefalle dir, weil sonst wäre nämlich eine Verbindung auch gar nicht sinnvoll oder wenn man sich nicht mögen oder sich nicht brauchen würde, dann wäre das alles hinfällig. Aber so ist es ja nicht. Und das finde ich gerade so.

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Und das ist eigentlich der Knackpunkt. 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

0: Roger Cicero, geboren am 6. Juli 1970 in West-Berlin als Sohn eines Jazzpianisten und einer Tänzerin, war ein deutscher Pop- und Jazzmusiker. Als Elfjähriger trat er bereits im Vorprogramm von Helene Vita, einer Schweizer Kabarettistin, Schauspielerin und Chansonsängerin, auf und mit 16 hatte er bereits seinen ersten Fernsehauftritt mit dem Rias Tanzorchester unter der Leitung von Horst Jankowski. Im Alter von 18 Jahren wurde er dann am Hohner Konservatorium in Trossingen aufgenommen und in den Fächern Klavier, Gitarre und Gesang ausgebildet. Von 1989 bis 1992 trat Roger Cicero mit der Gruppe seines Vaters, dem Eugen Cicero Trio, dem Horst Jankowski Trio sowie dem Bundesjugend-Jazz-Orchester auf. Er studierte Jazzgesang bis 1996 und war Gastsänger bei mehreren Gruppen, bis er 2003 schließlich das Roger Cicero Quartett gründete und später trat er mit elfköpfiger Big Band auf. Im Mai 2006 war es dann soweit, als sein erstes Soloalbum Männersachen erschien. Dieses enthielt neben 13 Kompositionen, welche überwiegend von seinen damaligen Produzenten stammten, mit Schieß mich doch zum Mond, eine deutsche Version des Klassikers von Frank Sinatra, Fly Me to the Moon.
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0: Das Album landete bis August auf Platz 3 der deutschen Charts und verkaufte sich bis Anfang 2009 über 1 Million Mal. Am 12. Mai vertrat Roger Cicero Deutschland beim Eurovision Song Contest in Helsinki mit seinem Titel Frauen regieren die Welt.

belegte allerdings leider damals nur den 19. Platz im Finale mit 49 Punkten. Neben seiner ersten Filmrolle im Jahr 2008 im Film Hilda kam auch sein Sohn zur Welt. Es folgten weitere Alben, einige Fernsehauftritte und Synchronsprecherrollen, bis er im Jahr 2012 die Single für Nichts auf dieser Welt, den offiziellen DVB-Fansong zur Fußball-EM 2012 veröffentlichte und im Herbst desselben Jahres auch am Albumprojekt Giraffenaffen zugunsten des Kinderhilfswerks Die Arche teilnahm. Cicero litt am chronischen Erschöpfungssyndrom und infolgedessen wurden 2014 und 2015 geplante Tourneen abgesagt. Sein am 2. Oktober 2015 erschienenes Album The Roger Cicero Jazz Experience nahm er nicht wie sonst mit seiner Big Band auf, sondern in Quartettbesetzung. Heraus kam ein Jazzalbum zwischen Bebop und Bar. Dieses 7. Album von Cicero enthielt seine Lieblingssongs von Popmusikern wie Nick Drake, Paul Simon oder James Taylor, die von der Band teilweise stark verändert wurden, um als Jazzstücke gespielt zu werden. Am 24. März 2016 starb Roger Cicero im Alter von viel zu jungen 45 Jahren infolge eines Hirninfarkts. Gemeinsam mit Ihnen, liebe Hörerinnen und Hörer, wollen wir uns jetzt an einen Musiker erinnern, welcher definitiv ein Stück deutscher Musikgeschichte ist. Ich wünsche Ihnen besten Stereoempfang. Hier ist Roger Cicero mit seinem Titel Die Liste von seinem Album beziehungsweise natürlich bis zum letzten Ton ausgespielt.

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1: Wenn es um Geldanlagen geht, sollte man Profis fragen. Viele haben bei Tipps aus dem Freundeskreis schon das Gefühl, jetzt bin ich aber ausreichend informiert. Kostenlose Tipps aus dem Freundeskreis haben jedoch manchen zu teuren Fehlentscheidungen geführt. Andere meinen, ich selber bin Fachmann genug, das brachte sie an den Rand der Verzweiflung. Bei der richtigen Adresse um Rat fragen kann vor finanziellen Einbrüchen bewahren. In der Bibel steht ein Text vom Musiker Asaf, er erklärt, wo er um Rat fragt. Mit deinem Rat leitest du mich und nimmst mich am Ende in Ehren auf, hat er geschrieben. In diesem Lied geht es Asaf nicht um Geldfragen, sondern um Lebensfragen. Die Adresse, wo er sich Rat holt, ist Gott. So wie bei Geldfragen die richtige Adresse wichtig ist, braucht ein Mensch für seine Lebensfragen auch die richtige Adresse, damit sein Leben nicht zur Fehlinvestition wird. Beim Besuch eines Bankdirektors wurde mir erneut gezeigt, wie jemand von Gott geführt und gehalten wird. Der Bankdirektor erzählte mir von seiner Not. Es war eine schlimme Diagnose, die der Arzt ihm offenbart hatte. Der Banker sagte, ab diesem Punkt interessieren dich nicht mehr der Kontostand oder die Börsenwerte. Da ist alles urplötzlich belanglos. Glücklicherweise hat es dieser Mann in seinem Leben so gehalten, wie der biblische Musiker getextet hat. Mit deinem Rat leitest du mich und nimmst mich am Ende in Ehren auf. Der Bankdirektor sagte noch sinngemäß, ich bin so froh, dass ich zu Gott gehöre und selbst wenn ich nicht geheilt werde, weiß ich, wo ich hingehe und gut aufgehoben bin. Wer also im Leben und im Sterben auf Gott baut, hat sein Leben nicht in den Sand gesetzt.
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Clara Louise, geboren 1992 als Clara Güll in Lahnstein, ist eine deutsche Popsängerin. Mit 12 Jahren nahm Clara erstmals an einem Casting teil, scheiterte jedoch an ihrem Lampenfieber. 4 Jahre später unternahm sie einen zweiten Anlauf, bewarb sich für das Online-Casting von You Me You und wurde dort schnell zur Favoritin ernannt. Bereits vor dem Finale bekam sie einen Plattenvertrag angeboten und im Jahr darauf erschien bereits ihre Debütsingle mit dem Namen Same Blue Sky. Mit ihrer zweiten Single Guilty Pleasure schaffte sie den Sprung in die deutsche Hitliste und auch die Folgesingle Until the End chartete. Das erste Album mit dem Titel Magic erschien dann im April 2010, schaffte es aber nicht in die Albumcharts. Es wurde etwas ruhiger um die nunmehr Salzburgerin und erst 4 Jahre später machte Clara Louise wieder auf sich aufmerksam, das mit ihrer Coverversion von Juliane Werdings Am Tag als Conny Kramer starb. Sie gründete ihre eigene Werbeagentur und Plattengesellschaft. Im Jahr 2015 erschien ihr deutschsprachiges Album Erde und im März 2018 erschien das zweite mit dem Namen Die guten alten Zeiten. Seit Anfang 2019 ist auch ihre aktuelle CD auf dem Markt und diese trägt den Titel Wenn man nichts mehr vermisst. Eine CD mit vielen schönen Liedern, die oft auch zum Nachdenken anregen, aber davon überzeugen Sie sich jetzt am besten selbst. Ich wünsche Ihnen besten Stereoempfang. Hier ist Clara Louise mit ihrem Titel In deinen blauen Augen von ihrem aktuellen Album Wenn man nichts mehr vermisst, natürlich bis zum letzten Ton ausgespielt.

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1: In Leipzig rollen fast alle Straßenbahnen wieder. Nach den Hitzeschäden untersucht jetzt ein TÜV-Gutachter die Fugenmasse an den Gleisen. Erste Ergebnisse sollen Ende August kommen. Bei rund 40 Grad war am Hitzewochenende vor anderthalb Wochen die Masse weich geworden und hatte Schienen verklebt. Simone Bartsch, Pressesprecherin der Leipziger Gruppe, sagte uns:
2: Mit unserem Gutachter bewerten wir die Fugenvergussmasse aus den schadhaften und nicht schadhaften Gleistrassen. Und der Einbau neuer Fugen ist für mehrere Wochen ausgesetzt, auch auf den laufenden und jetzt startenden Bauprojekten.
1: In Sachsen werden im ländlichen Raum weiter dringend Ärzte gesucht. In Werdau hat die Kassenärztliche Vereinigung deshalb eine neue Hausarztpraxis eröffnet. Denn wenn die Versorgung nicht mehr reicht, muss die KVS einspringen. Weitere Praxen hat sie etwa in Bautzen, Niederkunnersdorf und in Chemnitz. Erfolg für Sachsens Bauern. Sie haben jetzt mehr Freiheiten beim Düngen ihrer Felder. Das Oberverwaltungsgericht hat die sogenannten roten Gebiete im Freistaat gekippt. Wegen der Nitratbelastung im Grundwasser galten dort bislang strengere Regeln. Das Umweltamt hatte die Kontrollen schon im Februar ausgesetzt. Bei der Fußball-WM hat die Schweiz heute einen schweren Gegner vor der Brust. Im Achtelfinale geht es gegen Geheimfavorit Kolumbien. Die Schweizer müssen dabei auf Shootingstar Johan Mansambi verzichten. Er hat sich am Knie verletzt. Außerdem spielt Titelverteidiger Argentinien noch gegen Ägypten. 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
0: Das Wetter bis morgen.
4: Wechselnd bis stark bewölkt, aber meistens trocken. So geht es durch diesen Dienstag Feierabend. Nur ganz einzeln kann es ein paar Regentropfen geben. Aktuell liegen die Temperaturen bei Werten zwischen 20 und 25 Grad in der Region am Abend. Und in der Nacht dann örtlich noch etwas Regen. Die Luft kühlt sich auf Werte zwischen 14 und 10 Grad ab. Und der Wind wird schwach bis mäßig. In den Höhenlagen auch noch mit stürmischen Böen aus Nordwest. Morgen dann wechseln bewölkt, meistens niederschlagsfrei, dazu weiter sehr windig. Tageshöchsttemperaturen dann mit Werten zwischen 15 und 23 Grad und die Aussichten am Donnerstag zunehmend freundlicher und trocken. Am Freitag

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1: Mit Herbert Wilder am Mikrofon, ich grüße Sie recht herzlich in einen schönen Feierabend. Ja, Ferienzeit. Die meisten sitzen schon auf gepackten Koffern und wollen in die Ferne reisen. Einige sind schon abgeschwört, nutzen die doch, recht angenehmen arbeitsfreien Tage. Und das Wetter könnte eigentlich noch ein bisschen besser mitspielen. Die Meteorologen haben ja für

Das Wochenende steigende Temperaturen angekündigt, aber auch bei uns in der Region lohnt sich's Urlaub zu machen. Camping steht ganz hoch im Kurs. Das hat eine Studie herausgefunden. Mehr dazu gibt's dann nachher in Erzgebirge aktuell. Zuvor geht's bei uns hier auf den Sportplatz. Da schauen wir nochmal in Richtung Motorrad Grand Prix auf dem Sachsenring. Das wird ja ein wirklich heißes Rennwochenende. Es wird aber auch Fußball gespielt in der Region, denn der FC Erzgebirge Aue testet weiter fleißig, ist dazu wieder zu zwei Testspielen in dieser Woche unterwegs und es gibt Erfolgsmeldungen von den jungen deutschen Handballerinnen der U20. Mehr dazu gleich hier bei uns.

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1: Aktuelle Sportmeldungen hier bei Radio Erzgebirge, RSA im Sportplatz. Ja, die Fußball-Weltmeisterschaft läuft. Heute gibt es die letzten beiden Achtelfinalspiele. Nochmal zwei spannende Begegnungen, die wieder viele Fußballfans auch an die Fernsehgeräte locken wird. Und gestern haben wir uns ja auch ein bisschen, naja, erstaunt die Augen gerieben über das, was da geschehen ist. Nicht nur ob des Skandals im Fußball bei der Weltmeisterschaft mit der zurückgenommenen roten Karte, mit dieser, naja, roten Karte auf Bewährung. Sowas habe ich überhaupt noch nicht gehört. Aber naja, kann ja alles irgendwann mal ganz neu und vielleicht auch richtig sein. Ich habe dafür kaum Verständnis. Schauen wir mal zum Fußball in die Region. Für das Regionalliga-Team des FC Erzgebirge Aue geht die Woche vor dem Saisonstart, ist ja nicht mehr lange hin, vielleicht so 2,5 Wochen noch, das intensive Training weiter. Zudem sind 2 Testspiele geplant. Dabei werden die Veilchen morgen ab 18.30 Uhr beim VfL Halle 96 ohne Zuschauer spielen und am Samstag in Arnfriedersdorf ab 14.30 Uhr gegen den Aufsteiger in die zweite tschechische Liga SK Kladno testen. Und wir schauen zu ganz interessanten Dingen, die sich in der Region in diesen Ferientagen auch tun. Beim Schach wird vom 7. bis zum 9. August 2026 die Kreismeisterschaft des Erzgebirgskreises in Lengefeld stattfinden. Die Organisatoren hoffen, trotz der Austragung im Sommer auf zahlreiche Anmeldungen spielberechtigt sind, alle Schachspieler, die aktiv laut DWZ-Liste eine Mitgliedschaft in einem Schachverein im Erzgebirgskreis haben. Die Anmeldung kann bis zum 28. Juli noch erfolgen. Und mehr dazu findet man auch im Internet unter schach-im-erz.de. Basketball-WM-Qualifikation der Männer. Die deutschen Basketballer um Kapitän Dennis Schröder haben gestern den Außenseiter Zypern in Bamberg mit 111:79 besiegt. Damit gelang dem Team in der ersten Qualifikationsrunde 5 Siege aus 6 Spielen. Nach dem traditionellen Supercup in Hamburg, dann am 21. und 22. August, findet am 27. August das nächste WM-Qualifikationsspiel in der Kölner Lanxess Arena statt. 3 Tage später folgt im ersten von noch 3 ausstehenden Qualifikationsfenstern auswärts die zweite Partie, erst Ende November, dann am 27. und 30. und Ende Februar 2027, am 25. und 28. stehen die restlichen Begegnungen an. Die Weltmeisterschaft findet vom 27. August bis zum 12. September 2027 in Katar statt. Und noch zum Handball. 18 Jahre nach dem ersten und bislang einzigen Triumph haben die deutschen U20-Handballerinnen erneut den Weltmeistertitel erkämpft. Im Finale des Turniers im chinesischen Yingzhong setzte sich die Mannschaft von Bundestrainer Christopher Nordmeier mit 33:26 am Ende gegen Dänemark durch. Das Spiel war gleichzeitig die Neuauflage des Finals von 2008, in dem Deutschland erstmals den U20-Weltmeistertitel gewann. Das DHB-Team kassierte im gesamten Turnier über 7 Spiele keine einzige Niederlage. Das waren aktuelle Sportmeldungen hier bei Radio Erzgebirge RSA im Sportplatz.
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0: Das Wetter bis morgen.
2: Wechselnd bis stark bewölkt, so geht's durch den Dienstag Feierabend hier und da kann es auch noch ein paar Regentropfen geben. Am Abend und in der Nacht örtlich noch etwas Regen, die Luft kühlt sich dann auf Werte zwischen 14 und 10 Grad ab und der Wind wird dazu schwach bis mäßig. In den Höhenlagen des Erzgebirges aber auch mit stürmischen Böen aus Nordwest. Morgen wechselnd bewölkt, meistens niederschlagsfrei, dazu aber weiter sehr windig mit Tageshöchsttemperaturen zwischen 15 und 23 Grad in der Region und noch die Aussichten für die kommenden Tage am Donnerstag zunehmend freundlicher und trocken, am Freitag dann sonnig und sommerlich warm.
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2: 16.32 Uhr, der aktuelle Verkehrsservice hier bei Radio Erzgebirge RSA. Dichter Feierabendverkehr, Behinderungen auf der A72 Plauen Richtung Hof. Zwischen Plauen Ost und Plauen Süd, Gefahr durch ein liegengebliebenes Fahrzeug auf dem rechten Fahrstreifen. Fahren Sie hier ganz besonders aufmerksam. Ihnen allen eine gute Fahrt.
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1: Tja, da gibt es natürlich hier bei uns heute wieder mal ein paar positive Meldungen im Service für Wasserratten und Bademäuse. Gibt es wieder Licht am Horizont. Wir können also vermelden, dass die Freibäder in der Region allmählich wieder Schwung holen und dass die Meteorologen uns auch für die kommenden Tage steigende Temperaturen angekündigt haben in Richtung Wochenende. Soll es tatsächlich sogar wieder in Richtung 30 Grad oder auch leicht darüber gehen. Vielleicht in den Höhenlagen nicht, da genießen wir die Sommerfrische, aber in den tieferen Lagen wird es so sein. In der Badeanstalt am Stangewald kann man noch zum Feierabend schwimmen kommen. Hier ist noch jede Menge Platz für alle, die heute noch mal abtauchen wollen, denn es gibt immerhin 25 Grad in der Luft in der Freibadeanstalt, in der Badeanstalt im Ortsteil Buchholz von Annaberg Buchholz. 24 Grad Wassertemperatur, das ist doch ordentlich. Also hier kann man durchaus den Sommer auch im Erzgebirge genießen. Und wir schauen in das Freibad Auerhammer. Dort soll ja dann auch bald am 11. Juli Badfest gefeiert werden. Anlässlich 50 Jahre Schwimmhalle mit Hüpfbrückausstellung, Wasserwacht, Präsentationen und verschiedenen Kursen, die dort angeboten werden oder gezeigt werden. Von 10 bis 18 Uhr wird gefeiert im Freibad Auerhammer. Dort haben wir allerdings heute keine aktuellen Temperaturen. Wir gehen mal davon aus, wie in der Region überall, auch hier Lufttemperaturen um die 25 Grad, im Wasser 22 Grad. Das ist der letzte aktuelle Stand gewesen. Bei Steffi Heidel, die hat nochmal für uns das Thermometer in das Filzteichwasser gehalten. Im Strandbadbereich 22 Grad im Filzteich und 25 Grad in der Luft. Die älteste Talsperre Sachsens hat ja eine große Wasserfläche für viel Freizeitaktivitäten zu bieten. Und hier ist täglich von 9 bis 20 Uhr geöffnet. Man kann also durchaus seinen ganzen Tag wie am Strand verbringen. Im Freibad Seemer bei Peter Rühlke, da gibt es aktuell 24 Grad in der Luft, im großen Becken 22 Grad, im Kinderbecken 21 Grad und im Freibad Raschau 25 Grad in der Luft, 21 Grad in allen Becken. Hier hilft man ja auch immer ein bisschen mit der Solarheizung nach, allerdings muss die Sonne dazu scheinen. Hier ist täglich von 10 bis 19 Uhr geöffnet, ab 17 Uhr können die Feierabendschwimmer mit vergünstigten Tarifen rechnen. Im Freibad Schmalzgrube bei Lars Heuer aktuell 24 Grad in der Luft, im Wasser 22 Grad. Und hier ist auch noch jede Menge Platz im Freizeit- und Schwimmbadbereich. Hier gibt es eine Liegewiese, Beachvolleyball, Volleyball, Tischtennis, Kleinfeld, Fußballanlage und ab 17 Uhr auch den Feierabendtarif. Lars Heuer hat gemeint, kommt alle und macht noch ein bisschen mit beim Freizeit-Feierabend-Schwimmen, also die Gelegenheit ist günstig, Platz ist genug. In den offenen Badegewässern in der Region, Greifenbach-Stauweier 21 Grad, Koberbach-Talsperre, Stausee-Oberrabenstein 20 Grad, 19 Grad in der Talsperre Pöhl, auch das sind ja durchaus angenehme Temperaturen. In den nächsten Tagen geht es leicht wechselhaft weiter in Richtung Donnerstag, Freitag, dann zunehmend mehr Sonne, ansteigende Temperaturen, sommerlich warm und ja, viel Spaß beim Freizeitvergnügen, beim Abtauchen in den Freibädern der Region.
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1: Guten Tag, es ist 17 Uhr, die Meldungen für das Erzgebirge. Dresden. Der Campingurlaub in Sachsen ist offenbar auf Wachstumskurs. Das zeigt laut Landestourismusverband Sachsen die heute vorgestellte Markt- und Potenzialstudie Campingbranche in Sachsen, die der LTV gemeinsam mit der sächsischen Staatsministerin für Kultur und Tourismus in Auftrag gegeben hatte. Camping sei längst mehr als Urlaub mit Zelt oder Wohnwagen. Es sei eines der dynamischsten Segmente im Deutschlandtourismus. Mit 44,7 Millionen Campingübernachtungen war demnach 2025 ein Rekordjahr für den Campingtourismus. Die neue Markt- und Potenzialstudie liefere zugleich Handlungsempfehlungen für Politik, Kommunen und Branche. Sachsen verfüge über gute Voraussetzungen, um vom anhaltenden Campingboom zu profitieren. Gleichzeitig mache die Untersuchung deutlich, dass Investitionen in Qualität, Sichtbarkeit und Infrastruktur notwendig seien, um das vorhandene Potenzial künftig noch besser auszuschöpfen. Die sächsische Staatsministerin für Kultur und Tourismus Barbara Klepsch sagte unter anderem dazu in Dresden: Camping ist ein bedeutender Wachstumsmotor für den Tourismus, insbesondere in unseren ländlichen Regionen. Und weiter: Gemeinsam mit den Kommunen, den Tourismusorganisationen und Betrieben müssen wir die Potenziale konsequent nutzen und Sachsen als attraktive Campingdestination weiter stärken. Chemnitz, Dresden. Nach Angaben der IG Metall wollen die VW-Beschäftigten in Sachsen am kommenden Donnerstag gegen die Abbaupläne des Konzerns protestieren. Zeitgleich zur VW-Aufsichtsratssitzung soll es dazu Aktionen an allen Standorten in Leipzig, Chemnitz, Dresden und Zwickau durch die Volkswagen-Beschäftigten geben. Sachsen. Die neue Servicestelle Pro Regio Sachsen des Sächsischen Landesamtes für Umwelt, Landwirtschaft und Geologie soll künftig die regionale Wertschöpfung stärken. Sie soll landwirtschaftliche Betriebe, Verarbeiter, Direktvermarkter, Lebensmittelhandwerk, Handel und Gastronomie dabei unterstützen, regionale Lebensmittel stärker in sächsische Absatzwege zu bringen und damit zukunftsfähige regionale Wertschöpfungsketten weiterzuentwickeln. Sie biete Beratung, Kooperationsanbahnung, Marktanalysen, Praxisbegleitung und regionale Bildungsformate an. Im Mittelpunkt stehen demnach landwirtschaftliche Schwerpunktbranchen in allen sächsischen Kernregionen. Ziel sei es, kurze Lieferwege auszubauen und neue Kooperationen entlang der Lebensmittelkette zu fördern und regionale Produkte in relevanten Vermarktungsstrukturen sichtbarer zu machen. Das sächsische Landwirtschaftsministerium fördert die neue Servicestelle mit 750.000 Euro. Schwarzenberg-Pöhler. Die Staatsstraße 271 bleibt vorerst weiter zwischen Pöhler und Globenstein wegen eines Felssturzes aus Sicherheitsgründen bis zum kommenden Freitag voll gesperrt. Eine fachgutachterliche Beurteilung hat festgestellt, dass sich im Bereich der Abbruchstelle oberhalb der Straße am Ortsausgang von Pöhler noch mehr lose Steine und Totholz befinden. Diese Materialien sollen in den kommenden Tagen entfernt werden. Grund für den Felssturz waren starke Niederschläge und ein Sturm, der einen Baum umstürzen ließ. Für die Zeit der Vollsperrung sind entsprechende Umleitungen in beide Richtungen eingerichtet.

0: Sachsenring am besten über die A72 Anschlussstelle Stolberg Nord. Besucherinnen und Besucher aus westlicher Richtung fahren am besten an den A4 Anschlussstellen Wüstenbrand oder Hohenstein-Ernsttal ab. Auf Höhe der Anschlussstelle Hohenstein-Ernsttal befindet sich derzeit auch eine baustellenbedingte Fahrbahneinschränkung. Die Benutzung der Auf- und Abfahrt sei aber gewährleistet. Zum Sport. Fußball. Für den Regionalligisten FC Erzgebirge Aue geht 3 Wochen vor dem Saisonstart das intensive Training auch in dieser Woche weiter. Zudem sind auch 2 weitere Testspiele geplant. Dabei werden die Veilchen morgen ab 18.30 Uhr beim VfL Halle 96 ohne Zuschauer spielen und am kommenden Samstag in Ehrenfriedersdorf ab 14.30 Uhr gegen den Aufsteiger in die 2. tschechische Liga SK Kladno testen. Das war Erzgebirge aktuell mit Florian Wilde.
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3: Wechselnd bewölkt, so geht es durch den Dienstag Feierabend. Örtlich können sich auch noch einzelne Schauer bilden. Am Abend und in der Nacht dann gelegentlich noch etwas Regen. Die Luft kühlt sich auf Werte zwischen 14 und 10 Grad ab und der Wind wird dazu schwach bis mäßig. In den Höhenlagen des Erzgebirges auch mit stürmischen Böen aus Nordwest. Morgen wechselnd bewölkt und meistens niederschlagsfrei. Dazu weiter sehr windig mit Tageshöchsttemperaturen zwischen 15 und 23 Grad in der Region. Und noch die Aussichten für die kommenden Tage. Am Donnerstag zunehmend freundlicher und trocken, am Freitag dann sonnig und sommerlich warm.
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3: Der aktuelle Verkehrsservice hier bei Radio Erzgebirge RSA. Derzeit immer noch dichter Feierabendverkehr. Aktuelle Störungsmeldungen für unser Sendegebiet liegen uns aber nicht vor. Ihnen allen eine gute Fahrt.
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1: Mit Herbert Wilde am Mikrofon, ich grüße Sie recht herzlich. Ihnen allen einen schönen Dienstagfeierabend. Gleich hier bei uns der Blick in den Veranstaltungskalender mit einigen Empfehlungen für die kommenden Sommerferientage.

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1: Zahlreiche Erzgebirger sind in die Welt ausgezogen, um den Urlaub zu genießen, wo immer auch im Ausland, auf den Malediven, in Griechenland oder irgendwo am Mittelmeer. Aber auch viele sind zu Hause geblieben und wollen die Region ein bisschen näher erkunden. Und alle Gäste, die zum Urlaub oder in die Sommerferien zu uns hierher kommen, sind ebenfalls eingeladen. Es gibt unglaublich viele Veranstaltungen. Wir können jeden Tag immer nur eine kleine Auswahl treffen, Empfehlungen geben. Jeden zweiten Sonntag im Monat findet eine geführte Olbernhauer Radtour statt. Dazu lädt wieder die Stadt Olbernhau am kommenden 12.07., also schon am kommenden Wochenende, recht herzlich ein. Und zwar geht die Radtour zur Mulden- und Flöherquelle. Start ist am 12. Juli um 9 Uhr in Olbernhau am Gessingplatz, nähe Radsportgeschäft. Die Tour führt über Neuhausen zum Battelek, wenn das richtig ausgesprochen ist, über eine Hochfläche mit herrlichen Bergwiesen wird das Muldental in Untermoldau erreicht. Entlang der Mulde geht es dann bis zur Quelle, also eine Entdeckungstour mit viel Natur per Rad. Die Verpflegung muss im eigenen Rucksack mitgeführt werden, soweit die Organisatoren das hier mitteilen. Sommerferienangebote gibt es auch in der großen Kreisstadt Schwarzenberg. Unglaublich viele. Der Buchsommer Sachsen lädt wieder ein. Kinder ab 11 Jahre bis zum 15. August in die Stadtbibliothek Schwarzenberg zu kommen. Das Buchsommerregal ist gut gefüllt. Das Projekt der sächsischen Bibliotheken zur Leseförderung für Kinder und Jugendliche lädt also ganz herzlich ein. Und wer dann auch noch 3 Bücher gelesen hat, bekommt eine Urkunde und kann dafür unter Umständen auch eine gute Note schon für das kommende Schuljahr bekommen. In den Ferien gibt es auch wieder verschiedene Ausflüge in den Herrenhof Erlhammer. Am 30. Juli zum Beispiel von 10 bis 16 Uhr wird dorthin eingeladen. Weitere Veranstaltungsangebote gibt es auch auf der Internetseite der Stadt Schwarzenberg, www.schwarzenberg.de. Und viel Kreatives kann man ebenfalls auch im Museum Perla Castrum, ein Schloss voller Geschichte, entdecken. Auf zur rätselhaften Schloss- und Altstadttour mit Euphemia. Die wird am 14. Juli stattfinden. Und zwar Treffpunkt ist 14 Uhr am Museum Perla Castrum, ein Schloss voller Geschichte. Wir schauen nach Annaberg Buchholz. Auch dort gibt es Ferienangebote. Auch in den Museen ist viel geplant. Die Manufaktur der Träume lädt am kommenden Donnerstag zu einer Erlebnisführung ein. Wie spielten Kinder früher, heißt es. Mechanische Heimatberge, Puppenhäuser und Ziehspielzeug steht auf dem Besichtigungsprogramm dieser Erlebnisführung. Durch die Sonderausstellung Schätze aus der Sammlung Polströer können Kinder miterleben. Und wie gesagt, hier gibt es Spielzeuge aus alter Zeit zu entdecken. Traditionelles Handwerk kann man ebenfalls im Frohnauer Hammer entdecken. Und hier kann man selbst sogar auch vielleicht miterleben, wie Schau geschmiedet wird. Das Ganze ist wieder für den 11. Juli, also für das kommende Wochenende, geplant. Dabei zeigen die Schmiede ihr handwerkliches Können und lassen glühendes Eisen vor den Augen der Besucher zu kunstvollen Werkstücken werden. Das war der Blick für den Moment in den Veranstaltungskalender hier bei Radio Erzgebirge RSA. Wir wünschen Ihnen wie immer viel Spaß bei all Ihren Erlebnissen und Entdeckungen in der Region und natürlich eine noch schöne Sommerferienzeit.

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0: Das Wetter bis morgen.
2: Wechselnd bewölkt, so geht es durch den Dienstag Feierabend. Örtlich können sich auch noch einzelne Schauer bilden. Am Abend und in der Nacht dann gelegentlich noch etwas Regen. Die Luft kühlt sich auf Werte zwischen 14 und 10 Grad ab und der Wind wird dazu schwach bis mäßig. In den Höhenlagen des Erzgebirges auch mit stürmischen Böen aus Nordwest. Morgen wechselnd bewölkt und meistens niederschlagsfrei. Dazu weiter sehr windig mit Tageshöchsttemperaturen zwischen 15 und 23 Grad in der Region. Und noch die Aussichten für die kommenden Tage. Am Donnerstag zunehmend freundlicher und trocken, am Freitag dann sonnig und sommerlich warm.
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2: Der aktuelle Verkehrsservice hier bei Radio Erzgebirge RSA. Derzeit immer noch dichter Feierabendverkehr. Aktuelle Störungsmeldungen für unser Sendegebiet liegen uns aber nicht vor. Ihnen allen eine gute Fahrt.
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1: Erste für die Lang.
2: So, jetzt bin ich fertig. Ist die Dreiviertel? Kann los gehen. Und jetzt wieder der Kerzelnachrichten. Neues aus Neidorf.
3: Einfach anders. Das ist unter drei Seitenhöf zum Bayerich-Kerzel in Neidorf. Was ist dort damit gemeint? Ja, da gibt es ein Bauwerk, das ist ziemlich alt, von 1885. Es gibt ein schönes Außengelände, wir haben einen Bauerngarten, wir haben einen Haufen alte Bäume rumstehen und auch ein paar Lane. Wir haben einen ganz schönen Laden, da kann man mal reingehen und mal rumschnorren. In der Löffelstube kann man sich mal begeben. Wir haben draußen einen Haufen aufgeschlichte Stahl, man kann mal auf den Holzweg gehen. Und wenn man sich heißgelaufen hat, kann man sich im Drahtbecken mal ein bisschen umkehlen. Ja, und wir haben eigentlich immer auf, außer sündigs und zu der Kirchenfeier durch. Da halten wir nämlich mal ein bisschen Ruhe. Vielleicht sehen wir uns mal. Euer Jürgen.
2: So, das waren die Kerzelnachrichten. Mehr auf fuss-weierkerzel.de. Fertig. So, jetzt gehört hier der nächste Rohr. Weierkerzel, Gruß und klar. Was kann es schon noch geben? Bringe Gott und Heimlichkeit. Nein, in Urlaub.

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1: Guten Abend, es ist 18 Uhr, die Meldungen für das Erzgebirge. Dresden. Der Campingurlaub in Sachsen ist offenbar auf Wachstumskurs. Das zeigt laut Landestourismusverband Sachsen die heute vorgestellte Markt- und Potenzialstudie Campingbranche in Sachsen, die der LTV gemeinsam mit der sächsischen Staatsministerin für Kultur und Tourismus in Auftrag gegeben hatte. Camping sei längst mehr als Urlaub mit Zelt oder Wohnwagen. Es sei eines der dynamischsten Segmente im Deutschlandtourismus. Mit 44,7 Millionen Campingübernachtungen war demnach 2025 ein Rekordjahr für den Campingtourismus. Die neue Markt- und Potenzialstudie liefere zugleich Handlungsempfehlungen für Politik, Kommunen und Branche. Sachsen verfüge über gute Voraussetzungen, um vom anhaltenden Campingboom zu profitieren. Gleichzeitig mache die Untersuchung deutlich, dass Investitionen in Qualität, Sichtbarkeit und Infrastruktur notwendig seien, um das vorhandene Potenzial künftig noch besser auszuschöpfen. Die sächsische Staatsministerin für Kultur und Tourismus Barbara Klepsch sagte unter anderem dazu in Dresden: Camping ist ein bedeutender Wachstumsmotor für den Tourismus, insbesondere in unseren ländlichen Regionen. Und weiter: Gemeinsam mit den Kommunen, den Tourismusorganisationen und Betrieben müssen wir die Potenziale konsequent nutzen und Sachsen als attraktive Campingdestination weiter stärken. Chemnitz, Dresden. Nach Angaben der IG Metall wollen die VW-Beschäftigten in Sachsen am kommenden Donnerstag gegen die Abbaupläne des Konzerns protestieren. Zeitgleich zur VW-Aufsichtsratssitzung soll es dazu Aktionen an allen Standorten in Leipzig, Chemnitz, Dresden und Zwickau durch die Volkswagen-Beschäftigten geben. Sachsen. Die neue Servicestelle Pro Regio Sachsen des Sächsischen Landesamtes für Umwelt, Landwirtschaft und Geologie soll künftig die regionale Wertschöpfung stärken. Sie soll landwirtschaftliche Betriebe, Verarbeiter, Direktvermarkter, Lebensmittelhandwerk, Handel und Gastronomie dabei unterstützen, regionale Lebensmittel stärker in sächsische Absatzwege zu bringen und damit zukunftsfähige regionale Wertschöpfungsketten weiterzuentwickeln. Sie biete Beratung, Kooperationsanbahnung, Marktanalysen, Praxisbegleitung und regionale Bildungsformate an. Im Mittelpunkt stehen demnach landwirtschaftliche Schwerpunktbranchen in allen sächsischen Kernregionen. Ziel sei es, kurze Lieferwege auszubauen und neue Kooperationen entlang der Lebensmittelkette zu fördern und regionale Produkte in relevanten Vermarktungsstrukturen sichtbarer zu machen. Das sächsische Landwirtschaftsministerium fördert die neue Servicestelle mit 750.000 Euro. Schwarzenberg-Pöhler. Die Staatsstraße 271 bleibt vorerst weiter zwischen Pöhler und Globenstein wegen eines Felssturzes aus Sicherheitsgründen bis zum kommenden Freitag voll gesperrt. Eine fachgutachterliche Beurteilung hat festgestellt, dass sich im Bereich der Abbruchstelle oberhalb der Straße am Ortsausgang von Pöhler noch mehr lose Steine und Totholz befinden. Diese Materialien sollen in den kommenden Tagen entfernt werden. Grund für den Felssturz waren starke Niederschläge und ein Sturm, der einen Baum umstürzen ließ. Für die Zeit der Vollsperrung sind entsprechende Umleitungen in beide Richtungen eingerichtet. Chemnitz-Hohenstein-Ernsttal. Rechtzeitig vor dem kommenden Wochenende geben Polizei und die Organisatoren wichtige Hinweise zum Motorrad Grand Prix Deutschland auf dem Sachsenring. Von Freitag bis Sonntag wird es wieder ein bewegtes Rennsportwochenende geben. Die Polizei ist demnach bereits ab Donnerstag rund um den Sachsenring in Hohenstein-Ernsttal im Einsatz. Ab diesem Tag wird mit einem hohen Verkehrsaufkommen gerechnet, da erfahrungsgemäß bereits am Donnerstag zahlreiche Besucherinnen und Besucher zur Veranstaltung anreisen. Um einen sicheren Ablauf zu gewährleisten, sollten wichtige Anreisehinweise beachtet werden. Zuschauende, die aus dem Süden, Osten oder Norden anreisen, erreichen

0: 96 ohne Zuschauer spielen und am kommenden Samstag in Ehrenfriedersdorf ab 14.30 Uhr gegen den Aufsteiger in die zweite tschechische Liga SK Kladno testen. Das war Erzgebirge aktuell mit Florian Wilde.
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1: Das Wetter bis morgen.
3: Wechselnd bewölkt, so geht es durch den Dienstag Feierabend. Örtlich können sich auch noch einzelne Schauer bilden. Am Abend und in der Nacht dann gelegentlich noch etwas Regen. Die Luft kühlt sich auf Werte zwischen 14 und 10 Grad ab und der Wind wird dazu schwach bis mäßig. In den Höhenlagen des Erzgebirges auch mit stürmischen Böen aus Nordwest. Morgen wechselnd bewölkt und meistens niederschlagsfrei. Dazu weiter sehr windig mit Tageshöchsttemperaturen zwischen 15 und 23 Grad in der Region. Und noch die Aussichten für die kommenden Tage. Am Donnerstag zunehmend freundlicher und trocken, am Freitag dann sonnig und sommerlich warm.
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3: Der aktuelle Verkehrsservice hier bei Radio Erzgebirge RSA. Derzeit immer noch dichter Feierabendverkehr. Aktuelle Störungsmeldungen für unser Sendegebiet liegen uns aber nicht vor. Ihnen allen eine gute Fahrt.
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1: Mit Herbert Wilder am Mikrofon, ich grüße Sie recht herzlich. Ihnen einen schönen Dienstag, Feierabend. Gleich hier bei uns noch einmal der Blick auf das Fußballgeschehen am heutigen Abend. 18 Uhr unserer Zeit steigt die vorletzte Achtelfinalpartie Argentinien-Ägypten und am Abend treffen dann die Schweiz und Kolumbien aufeinander. Wie die Deutschen die Fußballweltmeisterschaft am liebsten schauen, das wollte eine aktuelle Studie herausfinden. Mehr dazu gleich noch einmal hier bei uns. Und gegen 18.40 Uhr, da geht es noch einmal auf unseren Sportplatz.

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1: Die Fußball-WM ist in vollem Gange und auch am heutigen Abend fallen wieder Entscheidungen um den Einzug ins Viertelfinale. Wie schauen die Deutschen die WM-Spiele am liebsten und mit wem? Sofa oder Fanmeile? Und von den Anstoßzeiten ist sicher nicht jeder Arbeitgeber begeistert. Die Ergebnisse einer aktuellen Studie dazu kennt Laura Stein.
2: Wo und wie die Fußball-WM am liebsten geschaut wird, hat der Volt Watch Ritual Index herausgefunden.
3: Bei dieser WM liegt ganz klar das Sofa vorne, denn 63% der Befragten haben uns verraten, dass sie am liebsten mit Freunden und Familie gucken, aber das eben zu Hause. Knapp die Hälfte verfolgt die Spiele dann sogar ganz allein, um sich voll auf das Geschehen konzentrieren zu können. Und bei knapp einem Drittel heißt es, ab auf die Fanmeile, da steht Public Viewing an erster Stelle.
2: Sagt Florian Anders von der Handelsplattform Volt. Auch wenn eine WM meistens für gute Stimmung sorgt, nicht jeder Arbeitgeber dürfte vom Turnier begeistert sein. Und das aus gutem Grund.
3: Die Spielzeiten sorgen für kurze Nächte und viel Müdigkeit. Wir haben herausgefunden, dass sogar 27% der befragten Spiele während der Arbeitszeit schauen würden. Und mehr als ein Drittel würde sich für wichtige Spiele auch einen Tag frei nehmen. Und 37% stehen eben für Spiele dann früher auf oder bleiben sehr, sehr lange wach.
2: Und was darf bei einem perfekten Fußball-Event nicht fehlen? Natürlich leckeres Essen und ein paar Rituale.
3: Die klassischen Favoriten wie Chips, Pizza und Gegrilltes liegen weiterhin ganz klar vorne. Ganz spannend ist, 4 von 10 essen gerne während dem Fußballspiel und für knapp ein Fünftel ist es hingegen total tabu, zu essen, während der Ball rollt. Darüber hinaus gibt es auch ganz viele Rituale. Bei über 60% der Deutschen gibt es einen festen Sitzplatz oder eben mit den gleichen Leuten zu schauen oder ein Glückstrikot zu tragen. Und wer weiß, vielleicht hilft es ja wirklich.
1: Ein Beitrag von Laura Stein.

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2: Wechselnd bis stark bewölkt, so geht der Dienstag im Erzgebirge zu Ende. Örtlich kann es auch noch ein paar Regentropfen geben. Am Abend und in der Nacht dann meistens niederschlagsfrei. Die Luft kühlt sich auf Werte zwischen 14 und 10 Grad ab und der Wind wird dazu schwach bis mäßig. In den Höhenlagen des Erzgebirges auch mit stürmischen Böen aus Nordwest. Morgen am Mittwoch weiter wechselnd bewölkt, aber kaum Niederschlag. Dazu ist es weiter sehr windig, mit Tageshöchsttemperaturen zwischen 15 und 23 Grad in der Region. Und noch die Aussichten für die kommenden Tage. Am Donnerstag zunehmend freundlicher und trocken, am Freitag dann sonnig und sommerlich warm.
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2: Der aktuelle Verkehrsservice hier bei Radio Erzgebirge RSA. Derzeit keine Störungsmeldungen für unser Sendegebiet. Ihnen allen eine gute Fahrt.
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1: Fußball. Für den Regionalligisten FC Erzgebirge Aue geht 3 Wochen vor dem Saisonstart das intensive Training auch in dieser Woche weiter. Zudem sind auch 2 weitere Testspiele geplant. Dabei werden die Veilchen morgen ab 18.30 Uhr beim VfL Halle 96 ohne Zuschauer spielen und am kommenden Samstag in Ehrenfriedersdorf ab 14.30 Uhr gegen den Aufsteiger in die 2. tschechische Liga SK Kladno testen. Der Deutsche Olympische Sportbund startet aktuell die Wahl zu den Team D Awards. Alle Sportfans können bis zum 15. Juli in den Kategorien Olympics, Paralympics, Rookie und erstmals in der neuen Kategorie Legende abstimmen. Die Preisverleihung soll dann in einem Team D-Abend in Hannover am 24. Juli stattfinden. Mit den Awards werden Athleten und Athletinnen ausgezeichnet, die Menschen mit einzigartigen Momenten und persönlichen Geschichten bei den Olympischen und Paralympischen Winterspielen Mailand-Cortina 2026 bewegt, emotional berührt oder beeindruckt haben. Dabei werden sowohl sportliche Leistungen berücksichtigt, als auch das Auftreten der Athleten abseits des Wettkampfes. Schach. Vom 7. bis 9. August 2026 findet die Kreismeisterschaft des Erzgebirgskreises in Lengefeld statt. Die Organisatoren hoffen trotz der Austragung im Sommer auf zahlreiche Anmeldungen. Spielberechtigt sind alle Schachspieler, die aktiv laut DWZ-Liste eine Mitgliedschaft in einem Schachverein im Erzgebirgskreis haben. Die Anmeldung kann bis zum 28.07.2026 erfolgen. Mehr dazu unter schach-im-erz.de. Basketball, WM-Qualifikation Männer. Die deutschen Basketballer um Kapitän Dennis Schröder haben gestern den Außenseiter Zypern in Bamberg mit 111:79 besiegt. Damit gelangen dem Team in der ersten Qualifikationsrunde 5 Siege aus 6 Spielen. Nach dem traditionellen Supercup in Hamburg am 21. und 22. August findet dann am 27. August das nächste WM-Qualifikationsspiel in der Kölner Lanxess Arena statt. 3 Tage später folgt im ersten von noch 3 ausstehenden Qualifikationsfenstern auswärts die 2. Partie. Erst Ende November am 27. und 30. und Ende Februar 2027 am 25. und 28. stehen die restlichen Begegnungen an. Die Weltmeisterschaft findet dann vom 27. August bis 12. September 2027 in Katar statt. Handball. 18 Jahre nach dem ersten und bislang einzigen Triumph haben die deutschen U20-Handballerinnen erneut den Weltmeistertitel erkämpft. Im Finale des Turniers im chinesischen Shenzhen setzte sich die Mannschaft von Bundestrainer Christopher Nordmeier mit 33:26 am Ende gegen Dänemark durch. Das Spiel war gleichzeitig die Neuauflage des Finales von 2008, in dem Deutschland erstmals den U20-Weltmeistertitel gewann. Das DHB-Team kassierte im gesamten Turnier über 7 Spiele keine einzige Niederlage.
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1: Guten Abend, es ist 19 Uhr, die Meldungen für das Erzgebirge. Dresden. Der Campingurlaub in Sachsen ist offenbar auf Wachstumskurs. Das zeigt laut Landestourismusverband Sachsen die heute vorgestellte Markt- und Potenzialstudie Campingbranche in Sachsen, die der LTV gemeinsam mit der sächsischen Staatsministerin für Kultur und Tourismus in Auftrag gegeben hatte. Camping sei längst mehr als Urlaub mit Zelt oder Wohnwagen. Es sei eines der dynamischsten Segmente im Deutschlandtourismus. Mit 44,7 Millionen Campingübernachtungen war demnach 2025 ein Rekordjahr für den Campingtourismus. Die neue Markt- und Potenzialstudie liefere zugleich Handlungsempfehlungen für Politik, Kommunen und Branche. Sachsen verfüge über gute Voraussetzungen, um vom anhaltenden Campingboom zu profitieren. Gleichzeitig mache die Untersuchung deutlich, dass Investitionen in Qualität, Sichtbarkeit und Infrastruktur notwendig seien, um das vorhandene Potenzial künftig noch besser auszuschöpfen. Die sächsische Staatsministerin für Kultur und Tourismus Barbara Klepsch sagte unter anderem dazu in Dresden: Camping ist ein bedeutender Wachstumsmotor für den Tourismus, insbesondere in unseren ländlichen Regionen. Und weiter: Gemeinsam mit den Kommunen, den Tourismusorganisationen und Betrieben müssen wir die Potenziale konsequent nutzen und Sachsen als attraktive Campingdestination weiter stärken. Chemnitz, Dresden. Nach Angaben der IG Metall wollen die VW-Beschäftigten in Sachsen am kommenden Donnerstag gegen die Abbaupläne des Konzerns protestieren. Zeitgleich zur VW-Aufsichtsratssitzung soll es dazu Aktionen an allen Standorten in Leipzig, Chemnitz, Dresden und Zwickau durch die Volkswagen-Beschäftigten geben. Sachsen. Die neue Servicestelle Pro Regio Sachsen des Sächsischen Landesamtes für Umwelt, Landwirtschaft und Geologie soll künftig die regionale Wertschöpfung stärken. Sie soll landwirtschaftliche Betriebe, Verarbeiter, Direktvermarkter, Lebensmittelhandwerk, Handel und Gastronomie dabei unterstützen, regionale Lebensmittel stärker in sächsische Absatzwege zu bringen und damit zukunftsfähige regionale Wertschöpfungsketten weiterzuentwickeln. Sie biete Beratung, Kooperationsanbahnung, Marktanalysen, Praxisbegleitung und regionale Bildungsformate an. Im Mittelpunkt stehen demnach landwirtschaftliche Schwerpunktbranchen in allen sächsischen Kernregionen. Ziel sei es, kurze Lieferwege auszubauen und neue Kooperationen entlang der Lebensmittelkette zu fördern und regionale Produkte in relevanten Vermarktungsstrukturen sichtbarer zu machen. Das sächsische Landwirtschaftsministerium fördert die neue Servicestelle mit 750.000 Euro. Schwarzenberg-Pöhler. Die Staatsstraße 271 bleibt vorerst weiter zwischen Pöhler und Globenstein wegen eines Felssturzes aus Sicherheitsgründen bis zum kommenden Freitag voll gesperrt. Eine fachgutachterliche Beurteilung hat festgestellt, dass sich im Bereich der Abbruchstelle oberhalb der Straße am Ortsausgang von Pöhler noch mehr lose Steine und Totholz befinden. Diese Materialien sollen in den kommenden Tagen entfernt werden. Grund für den Felssturz waren starke Niederschläge und ein Sturm, der einen Baum umstürzen ließ. Für die Zeit der Vollsperrung sind entsprechende Umleitungen in beide Richtungen eingerichtet. Chemnitz-Hohenstein-Ernsttal. Rechtzeitig vor dem kommenden Wochenende geben Polizei und die Organisatoren wichtige Hinweise zum Motorrad Grand Prix Deutschland auf dem Sachsenring. Von Freitag bis Sonntag wird es wieder ein bewegtes Rennsportwochenende geben. Die Polizei ist demnach bereits ab Donnerstag rund um den Sachsenring in Hohenstein-Ernsttal im Einsatz. Ab diesem Tag wird mit einem hohen Verkehrsaufkommen gerechnet, da erfahrungsgemäß bereits am Donnerstag zahlreiche Besucherinnen und Besucher zur Veranstaltung anreisen. Um einen sicheren Ablauf zu gewährleisten, sollten wichtige Anreisehinweise beachtet werden. Zuschauende, die aus dem Süden, Osten oder Norden anreisen, erreichen den Sachsenring am besten über die A72 Anschlussstelle Stolberg Nord. Besucherinnen und Besucher aus westlicher Richtung fahren am besten an den A4 Anschlussstellen Wüstenbrand oder Hohenstein-Ernsttal ab. Auf Höhe der Anschlussstelle Hohenstein-Ernsttal befindet sich derzeit auch eine baustellenbedingte Fahrbahneinschränkung. Die Benutzung der Auf- und Abfahrt sei aber gewährleistet. Zum Sport. Schach. Vom 7. bis 9. August 2026 findet die Kreismeisterschaft des Erzgebirgskreises in Lengefeld statt. Die Organisatoren hoffen trotz der Austragung im Sommer auf zahlreiche Anmeldungen. Spielberechtigt sind alle Schachspieler, die aktiv laufen.

0: Tropfen geben. Am Abend und in der Nacht dann meistens niederschlagsfrei. Die Luft kühlt sich auf Werte zwischen 14 und 10 Grad ab und der Wind wird dazu schwach bis mäßig. In den Höhenlagen des Erzgebirges auch mit stürmischen Böen aus Nordwest. Morgen am Mittwoch weiter wechselnd bewölkt, aber kaum Niederschlag. Dazu ist es weiter sehr windig, mit Tageshöchsttemperaturen zwischen 15 und 23 Grad in der Region. Und noch die Aussichten für die kommenden Tage. Am Donnerstag zunehmend freundlicher und trocken, am Freitag dann sonnig und sommerlich warm.
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0: Der aktuelle Verkehrsservice hier bei Radio Erzgebirge RSA. Derzeit keine Störungsmeldungen für unser Sendegebiet. Ihnen allen eine gute Fahrt.
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1: Mit Herbert Wilde am Mikrofon. Ich grüße Sie recht herzlich. Ihnen allen einen schönen Dienstag, Feierabend.

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1: Wunderbar.
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0: Das Wetter bis morgen.
2: Wechselnd bis stark bewölkt, so geht der Dienstag im Erzgebirge zu Ende. Örtlich kann es auch noch ein paar Regentropfen geben. Am Abend und in der Nacht dann meistens niederschlagsfrei. Die Luft kühlt sich auf Werte zwischen 14 und 10 Grad ab und der Wind wird dazu schwach bis mäßig. In den Höhenlagen des Erzgebirges auch mit stürmischen Böen aus Nordwest. Morgen am Mittwoch weiter wechselnd bewölkt, aber kaum Niederschlag. Dazu ist es weiter sehr windig, mit Tageshöchsttemperaturen zwischen 15 und 23 Grad in der Region. Und noch die Aussichten für die kommenden Tage. Am Donnerstag zunehmend freundlicher und trocken, am Freitag dann sonnig und sommerlich warm.
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2: Der aktuelle Verkehrsservice hier bei Radio Erzgebirge RSA. Derzeit keine Störungsmeldungen für unser Sendegebiet. Ihnen allen eine gute Fahrt.
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1: Die Erzgebirgische Theater- und Orchester GmbH hat die neue Spielzeit vorgestellt. Ein hochinteressantes Programm. Viele Angebote, die die Zuschauerinnen und Zuschauer nutzen können. Es gibt aber auch im Sommertheater sozusagen auch noch ein ganz besonderes Stück, auf das wir gerne hinweisen wollen, gemeinsam mit Ascha Schreiter und mit Jan Holtappels. Es geht um den erzgebirgischen Jedermann. Jan Holtappels, der Oberspielleiter, hat das Stück geschrieben, die Stückfassung geschrieben. Was ist das für ein Jedermann, Herr Holtappels?
2: Das ist ein Jedermann, der sich aus Motiven zusammensetzt. Zum einen von dem klassischen Jedermann Hofmannsthal, aber auch Ideen übernimmt aus der ganz alten, fast mittelalterlichen Vorlage, in der der Teufel noch eine größere Rolle spielt. Und das Ganze hat etwas sehr viel Volkstheaterhaftes. Daraus habe ich eine Fassung geschrieben, die wir hier vor der Annenkirche spielen werden. Und zusammen mit Mitgliedern des Bürgerschaftschores haben wir Passagen dann ins Erzgebirgische, in die Mundart übersetzt. Das kann ich ja nicht, bin ja Gottes Willen kein Erzgebirger. Das haben wir zusammen gemacht mit Leuten, die hier aufgewachsen sind, geboren sind, die aus der Region kommen, sodass eben auch Passagen in Mundart sind, aber weite Passagen dann auch in Hochdeutsch. Und somit haben wir einen Mix. Aber es ist auf jeden Fall ein Jedermann, wie man ihn so nur hier im Erzgebirge erleben wird.
1: Teufelsgeschichten sind eigentlich im Erzgebirge weit verbreitet gewesen. Heute wissen wir wenig darüber, aber über den Teufel ist viel gesprochen worden in früheren Zeiten, als der Aberglaube noch regierte. Ascha, der erzgebirgische Jedermann, na gut, ihr könnt beide wenig Mundart sprechen, ihr versteht sie in der Zwischenzeit, aber ist das das Einzige, was diesen Jedermann besonders macht?
3: Auf jeden Fall nicht. Also ich finde schon, dass diese Komponente Bürgerschaftschor, das macht es ganz besonders. Also nochmal zurück zum Erzgebirgischen. Jedes Mal, wenn ich Proben habe und wir proben gerade die Passagen, die auf Erzgebirgisch sind und ich spreche so ein bisschen mit und alle lachen dabei, weil ich das einfach so schlecht mache. Das ist Wahnsinn. Aber das Besondere auf jeden Fall die Komponente Bürgerschaftschor, denn sie werden nicht nur chorisch auf der Bühne sein, sondern auch in verschiedenen Rollen zu erleben. Das ist bestimmt eine große Herausforderung für sie. Sie haben auch viel Respekt davor. Aber wir freuen uns sehr, dass wir diesen Mix haben aus professionellen Schauspielerinnen und Schauspielern, die Hauptrollen tragen werden, und aus dem Chor, aus den Menschen, die hier ganz sehr fürs Theater brennen und uns unterstützen. Das ist vielleicht die Besonderheit. Ich finde aber auch die Figur des Teufels, also Jan hat sie sehr schön geschrieben, und da denke ich mal, werden Zuschauerinnen und Zuschauer mit diesem Teufel sehr viel Spaß haben, denn er ist böse, aber lustig. Er kommt, glaube ich, sehr gut hier im Erzgebirge an.
1: Trotzdem muss man natürlich darauf achten, dass man aus diesem Stück keinen Schwank macht, ne?
2: Einen Schwank würde ich sagen nicht, aber die Ursprünge vom Jedermann sind ja sehr volkstheaterhaft. Doch durchaus komödiantisch und durchaus auch derbe. Also so, wie man sich das vielleicht heute vorstellen kann, das fahrende Volk im Mittelalter, was in die Dörfer kam, die Bretterbude auf dem Marktplatz aufgeschlagen hat und da wirklich derbes Volksstück gespielt hat. Und ich glaube, so ganz derbe sind wir nicht, aber es hat durchaus auch komödiantische Passagen. Und es war dann eher Hofmannsthal, der das in etwas sehr Hochheiliges übersetzt hat.
3: Wobei auch Hofmannsthals Teufel ist auch die Bufferfigur, die absolute lustige Figur in diesem Stück. Auch die Vetter beim Hofmannsthal sind die lustigen Figuren. Also auch Hofmannsthal hat sich da nicht gescheut, in die Klamottenkiste reinzugreifen und auch zu gucken, dass es auch deftig sein wird und dass die Leute auch Spaß haben, trotz aller Ernsthaftigkeit dieses Themas.
1: Er gibt sich als Narr und ist aber trotzdem der große Verführer.
3: Auf jeden Fall. Obgleich beim Teufel bei uns, also mir tut er ein bisschen leid sogar, denn schon wieder kriegt er nichts ab am Ende.
1: Nun wird es nur ein paar wenige Aufführungen geben. Wann werden die sein?
3: Die Premiere ist am 1. August um 20 Uhr an der St. Annenkirche und dann an drei darauffolgenden Terminen, die immer Mittwoch sind, jeweils um 20 Uhr ebenfalls bei der St. Annenkirche an der gewohnten Stelle. Da freuen wir uns schon sehr drauf.
1: Wird es dieses Jahr eine Schlechtwettervariante geben oder eher nicht?
2: Nein, es wird keine Schlechtwettervariante geben. Also wir spielen, wenn dann nur draußen, weil sich erfahrungsgemäß das Wechseln in die Kirche hinein als nicht gut erwiesen hat. Der Hall und das Echo und so, das ist einfach zu sehr, zu groß. Man versteht da drin nichts, leider. Deswegen hoffen wir mal auf gutes Wetter und dass uns der Wettergott gnädig ist. Und wir. Es muss ja nicht Sonnenschein sein, aber zumindest sollte es trocken sein. Wir planen gerade mit einer Stücklänge von etwas über einer Stunde, vielleicht eine Stunde 10, eine Stunde 15, sodass es ein kurzer, knackiger Abend ist, der im besten Sinne unterhält.
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4: Das war der Dienstag hier bei Radio Erzgebirge RSA. Gleich geht es weiter mit den Kollegen von RSA aus Leipzig. Ich bin Herbert Wilde. Ihnen allen noch einen entspannten Dienstag, Feierabend.

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1: Hallo zusammen. Hier ist wieder Frank Fleming mit der Musikkiste. Und in der heutigen Sendung möchte ich mit euch zusammen auf unsere Zeitreise des Ostrock in das Jahr 1980 gehen. Ein neues Jahrzehnt hatte begonnen. Die DDR war gerade noch zahlungsfähig und man hatte sich hier, wie es so schön heißt, eingerichtet. Auch auf dem Gebiet des Ostrock ging noch alles seinen gewohnten Gang. Abgesehen von 4 Mitgliedern der Klaus-Renft-Kombo, dem Trompeter und Bandchef Klaus Lenz, sowie der Soul-Sängerin Christiane Ufholz, waren noch alle wichtigen Interpreten und Bands hier im Lande. Wie wir in einer der vorangegangenen Musikkisten erfahren haben, gab es 1980 mit Neumis Rockzirkus, der Gaukler-Rockband und der Band Keks eine Reihe von neuen Bands, die eigentlich Neue Deutsche Welle spielten, obwohl dieser Begriff im westlichen Teil Deutschlands erst erfunden bzw. etabliert werden musste. Doch darum soll es in der heutigen Sendung nicht vordergründig gehen. Bei der Durchsicht meines Musikarchivs ist mir aufgefallen, dass die wirklich erinnerungswerten Songs des Jahres 1980 eher die realitätsnahen und nachdenklichen Titel sind. Starten wir also mit Peter Cäsar Gläser von Karussell mit Lieb ein Mädchen.

0: Ein Lied aus der Zeit der sogenannten Vollbeschäftigung. Ein Lied, in dessen Text von Kurt Demmler es nicht heißen durfte, lieb ein Mädchen mit Pickeln im Gesicht, sondern eben lieb ein Mädchen mit Sonne im Gesicht. Ein Lied über die wirklichen Lebensumstände und vielleicht auch die wirklichen Heldinnen unseres untergegangenen Landes. Ähnlich gelagert und realitätsbezogen ist auch der folgende Song von Stefan Distelmann. Es geht um alte Menschen, um Einsamkeit in der Großstadt, um Würde im Alter. Distelmann, der gewissermaßen wie aus dem Nichts Ende der 70er Jahre mit der in der DDR schwer angesagten Blueswelle zu einer wahren Berühmtheit wurde, durfte, welch Wunder, sogar bei Amiga innerhalb kürzester Zeit eine LP produzieren. Ihn hören wir nun mit dem zu Herzen gehenden Lied »Der Alte und die Kneipe«.
1: Dies ist ein Lied über alte Leute und ihre Probleme.

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Stefan Diestelmann war nicht nur ein hervorragender Gitarrist, sondern verstand es auch, in den Folgejahren in aller Bescheidenheit seine Glaubwürdigkeit zu erhalten. Seine zweite, bereits fertig produzierte LP, Folk, Blues und Boogie, wurde jedoch eingestampft, weil Diestelmann den Vereinnahmungsversuchen der Kulturfunktionäre widerstand und 1984 frustriert in den Westen ging. Er verstarb mit nur 58 Jahren 2007 in Tutzing. Nach wie vor bester Gesundheit erfreut sich der Sänger und Gitarrist des nächsten Titels. Er lässt sich musikalisch gar nicht so genau festlegen, da seine Kompositionen nicht nur Elemente des Blues, sondern auch des Rock und Reggae enthalten. Erst im vergangenen Jahr konnte ich ihn an einem kalten und verregneten Frühsommerabend in der Moosheide im nahegelegenen Zwönitz erleben. Er zählt zu den Urgesteinen des Ostrock und wird in diesem Jahr 75 Jahre alt. Hier ist also Jürgen Kehrt und euch allen viel Freude mit einem entspannten Song über eine Urlaubsromanze von der Ostsee im Jahre 1980. 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

So schön kann eine Gitarre aus dem VEB Musikinstrumente Mark Neukirchen klingen. Jürgen Kehrt spielt sie, wenn auch ein wenig umgebaut, noch heute. Herzlichen Glückwunsch nochmal nach Erfurt zum 75. und Glückwunsch auch an Amiga, die in diesem Jahr eine Jürgen Kehrt 5-CD-Box herausbringen werden. Ebenfalls zum Urgestein des Ostrock zählt die von Martin Schreier im Jahre 1964 gegründete Sternkombo Meißen. Sie war bis ca. 1973 eine reine Coverband und erspielte sich mit dem Einstieg von Super-Keyboarder Thomas Kurzhals sowie des hervorragenden Sängers Reinhard Fiesler ein treues Prog-Rock-Publikum. Nirgendwo im Osten konnte man live einen solchen Quadrophonie-Sound genießen. Im Jahre 1980 waren jedoch Klassik-Adaptionen und lange Werke wie Der Kampf um den Südpol bei der breiten Masse nicht mehr so angesagt. Bandchef Schreier verordnete seinen Kollegen einen Wechsel des Musikstils und wir hören zum Ausklang unserer heutigen Musikkiste die Sternkombo Meißen mit einem Titel aus der Zeit des musikalischen Umbruchs der Band. Der Motor.

0: Jan Meissen mit Der Motor. Ein flotter Disco-Funk, gesungen vom damals neu hinzugestoßenen Schlagzeuger Michael Behm. Platz 11 der Jahrescharts 1980. So präsentierten sich damals also die Sterne im neuen Jahrzehnt, verloren damit aber fast vollständig die alte Anhängerschaft, gewannen jedoch zahlenmäßig ein weitaus größeres und jüngeres Publikum. Dies belegen auch die Platzierungen ähnlich gelagerter Songs wie »Also was soll aus mir werden« von 1980, »Der eine und der andere« von 1981 oder »Stundenschlag« von 1982. Doch das nur kurz als Ausblick. Wir hörten heute Musik aus dem Jahre 1980. Ein zweiter Teil dieses bemerkenswerten Jahres wird folgen. Euch allen eine gute Zeit, euer Frank.
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3: Die modernen Kommunikationsmittel schätze und nutze ich. Bei manchen Leuten geht es sogar so weit, dass sie immer erreichbar sind. Mit Handy, iPad und Laptop stehen sie 24 Stunden am Tag unter Strom und mit der ganzen Welt in Verbindung. Wenn sie mit niemandem in Verbindung stehen, dann fühlen sie sich unbedeutend. Psychologen beobachten bereits ein Suchtverhalten und Süchte machen eben krank. Hilfreich ist, wenn man sich eine Funkstille einrichtet und die Störsender ab und zu lahmlegt. Es geht also um eine bestimmte Zeit, in der alle diese Geräte ausgeschaltet sind. Die elektronischen Fußfesseln werden abgelegt und die Freiheit wird gewonnen. Wer abschalten kann, gewinnt Zeit für die Ehe, die Kinder und vor allem für Gott. Besonders eine stille Zeit für Bibel und Gebet ist unerlässlich, weil sonst die lebensnotwendige Verbindung zu unserem Schöpfer abreißt. Durch diese stillen Zeiten schenkt Gott seine Hilfe im Alltag und Hoffnung in ausweglosen Situationen. So finde ich es in der Bibel. Meine Seele ist stille zu Gott, der mir hilft. Sei nur stille zu Gott, meine Seele, denn er ist meine Hoffnung. In den Psalmen steht das. Ob das stimmt, was dort steht, kann ein Mensch nur herausfinden, wenn er es tut.
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